0: Zwei Männer dabei tödlich getroffen worden sein, das schreibt die Bild. Weitere Personen sollen verletzt sein. Aktuell ist die Polizei mit einem Großaufgebot vor Ort. Rund um den Tatort wurde eine Fahndung eingeleitet. Die Bundesregierung macht Russland für den misslungenen Anschlag auf den Leipziger Flughafen Anfang August verantwortlich. Die Entscheidung basiere auf einer klaren Beweiskette aus polizeilichen Ermittlungen und nachrichtendienstlichen Erkenntnissen, das sagte Bundesinnenminister Dobrindt am Abend. Die Ausführung der Tat passe genau ins typische Muster hybrider Kriegsführung Russlands. Als Reaktion kündigte Außenminister Wadefuhl eine Reihe von Strafmaßnahmen an. Das russische Generalkonsulat in Bonn und das russische Haus in Berlin werden geschlossen. Außerdem sollen die Einreisekontrollen für russische Staatsbürger verschärft werden. Eine Mehrheit der Deutschen ist für eine Zuckersteuer auf Getränke. Das zeigt eine Forsa-Umfrage für Stern und RTL. 55% der Befragten befürworten die Abgabe. Details arbeitet das Bundesfinanzministerium gerade aus. Die Höhe soll sich nach dem Zuckergehalt richten. In Chemnitz gibt es immer weniger kostenlose Parkplätze. Noch in diesem Jahr werden in der Nähe der Innenstadt 99 weitere Parkautomaten aufgestellt. Mehr dazu von Gunnar Tichy.
1: Betroffen sind vor allem der östliche Kassberg sowie Bereiche südlich der Innenstadt rund um Zwickauer, Annaberger und Reitbahnstraße. Mit den neuen Geräten ist das vor 9 Jahren beschlossene Parkkonzept abgeschlossen. Insgesamt stehen derzeit 191 Automaten in unserer Stadt. Sie brachten Chemnitz im vergangenen Jahr fast 2 Millionen Euro ein. Für Wartung, Leerung und Versicherung der Geräte fielen etwa 134.000 Euro an. Kritiker werfen der Verwaltung vor, die Zahl kostenfreier Parkplätze immer weiter zu reduzieren.
0: Als erste deutsche Tennisprofis haben Eva Liss und Jan-Lennard Struff die zweite Runde der US Open erreicht. Liss gewann gegen die Tschechin Gabriela Knutson 6:3 und 6:3. Struff besiegte den Argentinier Camilo Hugo Carabelle mit 6:4, 6:3 und 6:3. Und in gut einer Stunde muss Alexander Zverev ran gegen den Italiener Lorenzo Sonego.
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3: Tiefstemperaturen zwischen 12 und 8 Grad. Heute im Laufe des Tages eine Mischung aus Sonne und Wolken bis 24 Grad. Morgen wechselnd bewölkt, überwiegend trocken, frischer Westwind bis 25 Grad.
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1: Ich bin Hendrik Daum. Der Vorstand von Volkswagen hat einem Bericht der Wirtschaftswoche zufolge bereits beschlossen, 4 VW-Werke zu schließen. Demzufolge soll die Produktion in Emden, Hannover, Zwickau und Neckarsulm zwischen 2031 und 2034 enden. In den vergangenen Tagen hatte es bei Volkswagen eine Reihe von Betriebsversammlungen gegeben. Hintergrund sind die Sparpläne des Unternehmens. Die deutsche Marine hat im Nordatlantik einen zuvor geheim gehaltenen Test des israelischen Raketensystems LoRa erfolgreich abgeschlossen. Ein Marineinspekteur sagte, das Waffensystem lasse sich problemlos von deutschen Schiffen aus einsetzen. Außerdem übersteige die mögliche Reichweite alles, was man bisher kannte. Schon wieder ist der Regierungsflieger kaputt. Bundesfinanzminister Klingbeil ist in South Carolina gestrandet. Damit verpasst der Minister heute die Kabinettssitzung, wo es um sein Steuergesetz geht. Die Maschine konnte wegen eines technischen Defekts nicht starten. Aktuell schaut man, ob der Flieger repariert werden kann oder Klingbeil mit einem anderen Flugzeug zurück nach Deutschland fliegen muss. In Chemnitz gibt es immer weniger kostenlose Parkplätze. Noch in diesem Jahr werden in der Nähe der Innenstadt 99 weitere Parkautomaten aufgestellt. Mehr von Gunnar Tichy.
2: Betroffen sind vor allem der östliche Kassberg sowie Bereiche südlich der Innenstadt rund um Zwickauer, Annaberger und Reitbahnstraße. Mit den neuen Geräten ist das vor 9 Jahren beschlossene Parkkonzept abgeschlossen. Insgesamt stehen derzeit 191 Automaten in unserer Stadt. Sie brachten Chemnitz im vergangenen Jahr fast 2 Millionen Euro ein. Für Wartung, Leerung und Versicherung der Geräte fielen etwa 134.000 Euro an. Kritiker werfen der Verwaltung vor, die Zahl kostenfreier Parkplätze immer weiter zu reduzieren.
1: Fußballprofi Antonio Rüdiger spielt nicht mehr für Deutschland. Auf seinen Social-Media-Kanälen hat der 33-Jährige seinen Rücktritt aus der deutschen Nationalmannschaft erklärt. Moritz Einzel berichtet.
3: Es sei an der Zeit, den Weg für die junge Generation freizumachen, schrieb Rüdiger. Der Innenverteidiger in Diensten von Real Madrid bestritt 86 Länderspiele für Deutschland. Er nahm an 3 Welt- und 2 Europameisterschaften teil. 2017 war Rüdiger Teil des jungen deutschen Teams, das in Russland den Confederations Cup gewann.
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4: Tiefsttemperaturen zwischen 12 und 8 Grad. Heute im Laufe des Tages eine Mischung aus Sonne und Wolken bis 24 Grad. Morgen wechselnd bewölkt, überwiegend trocken, frischer Westwind bis 25 Grad.

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1: Ich bin Hendrik Daum. Der Vorstand von Volkswagen hat einem Bericht der Wirtschaftswoche zufolge bereits beschlossen, 4 VW-Werke zu schließen. Demzufolge soll die Produktion in Emden, Hannover, Zwickau und Neckarsulm zwischen 2031 und 2034 enden. In den vergangenen Tagen hatte es bei Volkswagen eine Reihe von Betriebsversammlungen gegeben. Hintergrund sind die Sparpläne des Unternehmens. Die Bundesregierung bringt heute ein Gesetz auf den Weg, das vor allem den ganz kleinen Kindern zugutekommen soll. Im Kern geht es um verpflichtende Sprachtests für alle Vierjährigen und um eine gezielte Förderung der Kinder in den Kitas. Uli Reitinger berichtet.
2: Das Gesetz soll den Kleinkindern den Übergang zur Grundschule erleichtern. Experten sagen, im Moment schleppen die Kinder und Jugendlichen Bildungsdefizite oft durch ihre gesamte Bildungslaufbahn. Das soll sich mit dem neuen Gesetz ändern. Mit den verpflichtenden, bundesweit einheitlichen Sprachtests, auch für Kinder, die nicht in die Kita gehen, sollen Probleme früh erkannt und direkt mit individuell passenden Hilfen entgegengewirkt werden.
1: Die deutsche Marine hat im Nordatlantik einen zuvor geheim gehaltenen Test des israelischen Raketensystems LORA erfolgreich abgeschlossen. Ein Marineinspekteur sagte, das Waffensystem lasse sich problemlos von deutschen Schiffen aus einsetzen. Außerdem übersteige die mögliche Reichweite alles, was man bisher kannte. In Chemnitz gibt es immer weniger kostenlose Parkplätze. Noch in diesem Jahr werden in der Nähe der Innenstadt 99 weitere Parkautomaten aufgestellt. Mehr dazu von Gunnar Tichy.
3: Betroffen sind vor allem der östliche Kassberg sowie Bereiche südlich der Innenstadt rund um Zwickauer, Annaberger und Reitbahnstraße. Mit den neuen Geräten ist das vor 9 Jahren beschlossene Parkkonzept abgeschlossen. Insgesamt stehen derzeit 191 Automaten in unserer Stadt. Sie brachten Chemnitz im vergangenen Jahr fast 2 Millionen Euro ein. Für Wartung, Leerung und Versicherung der Geräte fielen etwa 134.000 Euro an. Kritiker werfen der Verwaltung vor, die Zahl kostenfreier Parkplätze immer weiter zu reduzieren.
1: Bei den US Open haben die beiden deutschen Tennisprofis Eva Liss und Jan-Lennard Struff die zweite Runde erreicht. Der 36 Jahre alte Struff setzte sich glatt in 3 Sätzen gegen Camilo Hugo Carabelli aus Argentinien durch. Auf ihn wartet nun mit Francisco Cerundolo erneut ein Argentinier. Die Hamburgerin Liss besiegte zuvor die Tschechin Gabriela Knutson in 2 Sätzen. Sie trifft in der nächsten Runde auf die russische French Open-Gewinnerin Mira Andreeva.
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2: Ich bin Hendrik Daum. Einen schönen guten Morgen. Der Vorstand von Volkswagen hat einem Bericht der Wirtschaftswoche zufolge bereits beschlossen, 4 VW-Werke zu schließen. Demzufolge soll die Produktion in Emden, Hannover, Zwickau und Neckarsulm zwischen 2031 und 2034 enden. In den vergangenen Tagen hatte es bei Volkswagen eine Reihe von Betriebsversammlungen gegeben. Hintergrund sind die Sparpläne des Unternehmens. Die Europäische Union hat der Bundesregierung mit Blick auf den Drohnenvorfall in Leipzig Unterstützung zugesichert. Die EU stehe angesichts des russischen Angriffs voll und ganz an der Seite Deutschlands. Das schrieb Kommissionspräsidentin von der Leyen. NATO-Generalsekretär Rutte betonte, das Bündnis werde seine Mitglieder gegen jegliche Bedrohung verteidigen. Unterdessen hat Russlands Präsident Putin auf die von Deutschland angekündigten Sanktionen reagiert. Sie seien ein so wörtlich schwerer Fehler und liefen eindeutig den Interessen des deutschen Volkes zuwider, so Putin. Schon wieder ist der Regierungsflieger kaputt. Bundesfinanzminister Klingbeil ist in South Carolina gestrandet. Damit verpasst der Minister heute die Kabinettssitzung, wo es um sein Steuergesetz geht. Die Maschine konnte wegen eines technischen Defekts nicht starten. Aktuell schaut man, ob der Flieger repariert werden kann oder Klingbeil mit einem anderen Flugzeug zurück nach Deutschland fliegen muss. Der Tourismus in Sachsen behauptet sich trotz schwieriger Rahmenbedingungen als bedeutende Wirtschaftskraft. Wie das aktuelle Sparkassen-Tourismusbarometer zeigt, bleibt die Branche stabil. Im vergangenen Jahr erwirtschaftete der Tourismus im Freistaat einen Umsatz von knapp 10 Milliarden Euro. Die Wertschöpfung liegt bei etwa 4,6 Milliarden Euro. Besonders erfreulich, die Nachfrage internationaler Gäste zieht an und die Übernachtungszahlen aus dem Ausland sind gestiegen. Fußballprofi Antonio Rüdiger spielt nicht mehr für Deutschland. Auf seinen Social-Media-Kanälen hat der 33-Jährige seinen Rücktritt aus der deutschen Nationalmannschaft erklärt. Moritz Einzel berichtet.
3: Es sei an der Zeit, den Weg für die junge Generation freizumachen, schrieb Rüdiger. Der Innenverteidiger in Diensten von Real Madrid bestritt 86 Länderspiele für Deutschland. Er nahm an 3 Welt- und 2 Europameisterschaften teil. 2017 war Rüdiger Teil des jungen deutschen Teams, das in Russland den Confederations Cup gewann.
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4: Heute im Laufe des Tages eine Mischung aus Sonne und Wolken bis 24 Grad. Morgen wechseln bewölkt, überwiegend trocken, frischer Westwind bis 25 Grad. 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
1: Mit Conny Hartmann. Guten Morgen. Das VW-Werk in Zwickau soll 2031 geschlossen werden. Das berichtet die Wirtschaftswoche auf ein internes Konzeptpapier des Vorstands. Gleiches gelte für den Standort in Emden. Ein Jahr später sollen Hannover und Neckarsulm dicht machen. Der Stadtrat entscheidet heute über den Umbau der Georg-Schumann-Straße im Abschnitt zwischen Böhme-Straße und Chausseehaus. Knapp 10 Millionen Euro soll das kosten. Die CDU ist jedoch dagegen, dass von den gut 80 Stellplätzen für Autos etwa 50 wegfallen sollen. Nach achtjähriger Planungs- und Bauzeit ist im Zoo Leipzig die neue Wasserwelt Feuerland eröffnet worden. Dort können Besucher unter anderem von einem langen Tunnel aus Pinguine und Robben beobachten. Schon wieder ist der Regierungsflieger kaputt. Bundesfinanzminister Klingbeil ist in South Carolina gestrandet. Damit verpasst der Minister heute die Kabinettssitzung, wo es um sein Steuergesetz geht.
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2: Heute im Laufe des Tages eine Mischung aus Sonne und Wolken bis 24 Grad. Morgen wechselnd bewölkt, überwiegend trocken, frischer Westwind bis 25 Grad.
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1: Einen wunderschönen guten Morgen. Eine kleinere Schauerwahrscheinlichkeit schwingt immer mit, aber sonst wird das ein recht angenehmer Tag. Die Höchstwerte liegen zwischen 21 und 22 Grad und auf den Straßen. Da haben wir einen Unfall auf der A14 in Richtung Dresden zwischen Rastplatz Hanzenzolt Süd und Nossen Nord. Die Fahrbahn in diese Richtung ist aktuell komplett blockiert.

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1: Mit Conny Hartmann. Guten Morgen. Die Pläne zum Bau einer neuen Waffenfabrik in Leipzig haben unterschiedliche politische Reaktionen ausgelöst. Während die AfD und Linke das Vorhaben vehement ablehnen, heißt es von der Leipziger SPD-Fraktion, dass man die Realität anerkennen müsse. Sicherheit entstehe nicht durch Nichtstun. Wenn man auf die aktuelle Bedrohungslage nicht reagiere, werde sie nicht verschwinden. Gestern Abend hatte die Bundesregierung erklärt, dass den Ermittlungen zufolge russische Geheimdienste für den versuchten Sprengstoffanschlag am Flughafen Leipzig-Halle verantwortlich sind. Der Zoo Leipzig hat seine neue Wasserwelt Feuerland eröffnet. Das Highlight ist ein mehr als 100 Meter langer Tunnel, durch den man die Tiere beobachten kann. Mehr als 50 Humboldt-Pinguine, etwa 10 Robben und einige Seevögel. Zoodirektor Jörg Junholz sagte zur Eröffnung:
2: 8 Jahre Planungs- und Bauzeit, nicht jede Zeit davon vergnügungssteuerpflichtig. Einiges mit wirklichen Beschwerden, Baugrundschwierigkeiten, Planungsänderungen, Corona, der Krieg und die Energiekrise. Und wir haben es geschafft.
1: Das VW-Werk in Zwickau soll 2031 geschlossen werden. Das berichtet die Wirtschaftswoche unter Berufung auf ein internes Konzeptpapier des Vorstands. Gleiches gelte für den Standort in Emden. Ein Jahr später soll die Produktion in Hannover enden, 2034 dann in Neckarsulm. Die bestehenden Geschäftsmodelle und Strukturen reichten nicht mehr aus, um die Wettbewerbsfähigkeit und Profitabilität des Volkswagen-Konzerns langfristig sicherzustellen, zitiert das Magazin aus dem Dokument. VW wollte sich auf eine Anfrage der Nachrichtenagentur AFP nicht dazu äußern. Nach dem Drohnenvorfall in Leipzig hat die EU Deutschland Unterstützung zugesichert. Kommissionspräsidentin von der Leyen betonte, man stehe angesichts des russischen Angriffs fest an Deutschlands Seite. Unterdessen hat Russlands Präsident Putin auf die von Deutschland angekündigten Sanktionen reagiert. Sie seien ein schwerer Fehler und liefen eindeutig den Interessen des deutschen Volkes zuwider.
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3: Guten Morgen. Ja, heute vereinzelt Frühnebel, sonst zunächst sonnig, später dann mehr Wolken. Es bleibt aber höchstwahrscheinlich trocken, 18 bis 23 Grad, aktuell zwischen 11 und 15 Grad. Morgen ähnlich, erst sonnig, dann wolkiger bis 24 Grad. Freitag und Samstag geht's unbeständig weiter, aber Temperaturen steigen an. Guten Morgen auf die Straßen. A4 Görlitz Richtung Dresden. Die Abfahrt Pulsnitz ist gesperrt wegen eines Schwertransports. A14 Leipzig Richtung Dresden. Sperrung nach Unfall. Zwischen Rastplatz Hansens, Holz und Lossen Nord staut sich ab Döbeln Ost. Und geblitzt wird in Oelsnitz im Vogtland Plauensche Straße. Gute Fahrt.
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1: Mit Conny Hartmann. Guten Morgen. Das VW-Werk in Zwickau soll 2031 geschlossen werden. Das berichtet die Wirtschaftswoche unter Berufung auf ein internes Konzeptpapier des Vorstands. Der Stadtrat entscheidet heute über den Umbau der Georg-Schumann-Straße im Abschnitt zwischen Böhme-Straße und Chausseehaus. Knapp 10 Millionen Euro soll das kosten. Die CDU ist jedoch dagegen, dass von den gut 80 Stellplätzen für Autos etwa 50 wegfallen sollen. Nach 8-jähriger Planungs- und Bauzeit ist im Zoo Leipzig die neue Wasserwelt Feuerland eröffnet worden. Dort können Besucher unter anderem von einem langen Tunnel aus Pinguine und Robben beobachten. Nach dem Sabotageakt auf ein Umspannwerk nahe dem Kraftwerk Jenschwalde im Süden Brandenburgs ermittelt die Polizei in alle Richtungen. Sie schließt sowohl linksextremistische Täter als auch eine, so wörtlich, mögliche Einflussnahme fremder Mächte nicht aus.
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2: Guten Morgen. Ja, heute vereinzelt Frühnebel, sonst zunächst sonnig, später dann mehr Wolken. Es bleibt aber höchstwahrscheinlich trocken, 18 bis 23 Grad, aktuell zwischen 11 und 15 Grad. Morgen ähnlich, erst sonnig, dann wolkiger bis 24 Grad. Freitag und Samstag geht's unbeständig weiter, aber Temperaturen steigen an. A4 Richtung Chemnitz, der Pfad Limbach ist gesperrt und die Umleitung erfolgt über die U99 ab dem Kreuz Chemnitz. Da Bogen fahren Richtung A72 Leipzig und dann geht's wieder rauf. Dann haben wir noch die A4 Görlitz Richtung Dresden, Abfahrt Pulsnitz gesperrt wegen eines Schwertransports. Die A14 Leipzig Richtung Dresden ist nicht mehr gesperrt, linke Spur wieder frei zwischen Dübel Nord und Nossen Nord, allerdings eine Dreiviertelstunde Wartezeit. Und A17 Prag Richtung Dresden, Abfahrt Heidenau gesperrt wegen einer Baustelle. Blitzer in Chemnitz, Chopauer Straße und in Oelsnitz im Vogtland, Plauensche Straße. Gute Fahrt.
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1: Einen wunderschönen guten Morgen. Ja, wir starten ziemlich unaufgeregt in den Mittwoch. Allerdings schwingt eine kleine Schauerwahrscheinlichkeit immer mal mit im Laufe des Tages. Die Temperaturen, die gehen so auf 21, 22 Grad rauf. Gibt aber auch viele sonnige Momente und auf den Straßen. Da haben wir immer noch einen Stau auf der A14 Richtung Dresden zwischen Döbeln Ost und Nossen Nord. 40 Minuten plus.

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1: Mit Conny Hartmann. Guten Tag. Zoff um die geplante Modernisierung eines wichtigen Abschnitts der Georg-Schumann-Straße. Eigentlich soll der Stadtrat heute den Ausbau im Abschnitt zwischen Böhme und Delitzscher Straße für knapp 10 Millionen Euro beschließen. Die CDU ist jedoch dagegen, dass von den 82 Stellplätzen für Autos etwa 50 wegfallen sollen. Doch bis 2012 habe es in dem Bereich gar keine Stellplätze gegeben, erklärt der Bürgerverein Gohlis dazu. Angesichts der extremen Wetterereignisse der letzten Jahre müsse man nun mehr klimafreundlichere Grünflächen schaffen. Überholte Planungsstandards der letzten 50 Jahre seien den Menschen nicht mehr vermittelbar, heißt es. Das Sommerbad Klein-Tschocher und das Schreberbad verlängern ihre Saison wegen des guten Wetters um eine Woche bis zum 13. September. Inhaber von Sportbäderkarten dürfen in der kommenden Woche außerdem eine weitere Person kostenlos mitnehmen. Mit der Eröffnung der neuen Wasserwelt Feuerland hat der Zoo Leipzig auch große Verantwortung für die vielen neuen Tiere übernommen. Denn die zahlreichen Pinguine und Robben brauchen nicht nur Futter. Dirk Eisold, der für unter anderem die Events im Zoo zuständig ist, hat uns erklärt.
2: Ja, also auch Tiere werden beschäftigt, denen macht das Spaß und wir machen täglich kommentierte Fütterungen, wo mit den Seelöwen gespielt wird, wo die ihr Futter kriegen und die machen dann auch schöne Kunststückchen. Also es wird dann täglich stattfinden, dafür haben wir hier eine große Felsentribüne aufgebaut. Das kann dann jeder Besucher hier, der den Zoo besucht, erleben.
1: Das VW-Werk in Zwickau soll 2031 geschlossen werden. Das berichtet die Wirtschaftswoche unter Berufung auf ein internes Konzeptpapier des Vorstands. Auch das Produktionsende für Emden, Hannover und Neckarsulm stehe fest. Fußballprofi Antonio Rüdiger spielt nicht mehr für Deutschland. Auf seinen Social-Media-Kanälen hat der 33-Jährige seinen Rücktritt aus der deutschen Nationalmannschaft erklärt. Moritz Einzel berichtet.
3: Es sei an der Zeit, den Weg für die junge Generation freizumachen, schrieb Rüdiger. Der Innenverteidiger in Diensten von Real Madrid bestritt 86 Länderspiele für Deutschland. Er nahm an 3 Welt- und 2 Europameisterschaften teil. 2017 war Rüdiger Teil des jungen deutschen Teams, das in Russland den Confederations Cup gewann.
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4: Guten Morgen. Ja, heute vereinzelt Frühnebel, sonst zunächst sonnig, später dann mehr Wolken. Es bleibt aber höchstwahrscheinlich trocken, 18 bis 23 Grad, aktuell zwischen 11 und 15 Grad. Morgen ähnlich, erst sonnig, dann wolkiger bis 24 Grad. Freitag und Samstag geht's unbeständig weiter, aber Temperaturen steigen an. A4 Richtung Chemnitz. Die Abfahrt Limbach ist gesperrt. Die Umleitung erfolgt über die U99 ab dem Kreuz Chemnitz. Viertelstunde dauert es länger auf der 14 Leipzig Richtung Dresden. Zwischen Löbel Nord und in Nossen Nord haben wir noch stockenden Verkehr. A38 Richtung Dresden. Kurz nach der Abfahrt Leipzig Südwest ein liegen gebliebenes Auto. Und A17 Prag Richtung Dresden. Abfahrt Heidenau ist gesperrt wegen einer Baustelle. Geblitzt wird in Dresden, Fanny-Lewald-Straße beidseitig, in Markleberg, Coburger Straße auch beidseitig und in Meinersdorf Richtung Jahnsdorf kurz vor dem Ortsausgang. Gute Fahrt!

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2: Mit Conny Hartmann. Guten Tag. Die Pläne zum Bau einer Waffenfabrik in Leipzig haben unterschiedliche politische Reaktionen ausgelöst. Während AfD und Linke das Projekt ablehnen, betont die Leipziger SPD die Notwendigkeit, auf die aktuelle Bedrohungslage durch Russland zu reagieren. Sächsische Betriebe haben bei einem Treffen mit Arbeitsministerin Bärbel Baas vor einem drohenden Niedergang der heimischen Industrie gewarnt. Sie forderten wirksamere Maßnahmen zum Schutz vor unfairem Handel und eine aktivere Industriepolitik. Das Sommerbad Kleinschocher und das Schreberbad verlängern ihre Saison wegen des guten Wetters um eine Woche bis zum 13. September. Die Bundeswehr setzt ihre Pläne zur Aufrüstung offenbar konsequent um. Im Nordatlantik hat die Marine jetzt einen bislang geheim gehaltenen Test des israelischen Raketensystems LORA erfolgreich abgeschlossen.
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3: Guten Morgen. Ja, heute vereinzelt Frühnebel, sonst zunächst sonnig, später dann mehr Wolken. Es bleibt aber höchstwahrscheinlich trocken, 18 bis 23 Grad, aktuell zwischen 11 und 15 Grad. Morgen ähnlich, erst sonnig, dann wolkiger bis 24 Grad. Freitag und Samstag geht's unbeständig weiter, aber Temperaturen steigen an. A4 Richtung Chemnitz. Die Abfahrt Limbach ist gesperrt. Die Umleitung erfolgt über die U99 ab dem Kreuz Chemnitz. A38 Richtung Dresden. Kurz nach der Abfahrt Leipzig Südwest ein liegen gebliebenes Auto. Und ein Pannenfahrzeug auf der A72 Richtung Leipzig kurz vor Borner Nord, kurz hinterm Ende der Baustelle. Geblitzt wird in Dresden von der Lewaldstraße beidseitig, in Markleberg, Coburger Straße auch beidseitig und in Meinersdorf Richtung Jahnsdorf kurz vor dem Ortsausgang. Gute Fahrt!
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1: Guten Morgen, wir starten mit viel Sonnenschein in den Tag. 23 Grad die Höchstwerte, dazu ein Mix aus Sonne und Wolken. Und auf den Straßen haben wir einen Blitzer in Markleeberg auf der Coburger Straße in der 30er-Zone. Achtung, blitzt in beide Richtungen und Ihre Meldung gerne an die 03 mal 800 und die 4. Gute Fahrt.

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1: Mit Conny Hartmann. Guten Tag. Zoff um die geplante Modernisierung eines wichtigen Abschnitts der Georg-Schumann-Straße. Eigentlich soll der Stadtrat heute den Ausbau im Abschnitt zwischen Böhme und Delitzscher Straße für knapp 10 Millionen Euro beschließen. Die CDU ist jedoch dagegen, dass von den 82 Stellplätzen für Autos etwa 50 wegfallen sollen. Doch bis 2012 habe es in dem Bereich gar keine Stellplätze gegeben, erklärt der Bürgerverein Gohlis dazu. Angesichts der extremen Wetterereignisse der letzten Jahre müsse man nun mehr klimafreundlichere Grünflächen schaffen. Überholte Planungsstandards der letzten 50 Jahre seien den Menschen nicht mehr vermittelbar, heißt es. Das Sommerbad Kleinschocher und das Schreberbad verlängern ihre Saison wegen des guten Wetters um eine Woche bis zum 13. September. Inhaber von Sportbäderkarten dürfen in der kommenden Woche außerdem eine weitere Person kostenlos mitnehmen. Mit der Eröffnung der neuen Wasserwelt Feuerland hat der Zoo Leipzig auch große Verantwortung für die vielen neuen Tiere übernommen. Denn die zahlreichen Pinguine und Robben brauchen nicht nur Futter. Dirk Eisold, der für unter anderem die Events im Zoo zuständig ist, hat uns erklärt.
2: Ja, also auch Tiere werden beschäftigt, denen macht das Spaß und wir machen täglich kommentierte Fütterungen, wo mit den Seelöwen gespielt wird, wo die ihr Futter kriegen und die machen dann auch schöne Kunststückchen. Also es wird dann täglich stattfinden, dafür haben wir hier eine große Felsentribüne aufgebaut. Das kann dann jeder Besucher hier, der den Zoo besucht, erleben.
1: Nach dem Anschlag auf das Umspannwerk nahe dem Kraftwerk Jenschwalde in Brandenburg ermittelt die Polizei in alle Richtungen. Sie schließt sowohl linksextremistische Täter als auch eine so wörtlich mögliche Einflussnahme fremder Mächte nicht aus. Geplant war, einen Kurzschluss herbeizuführen. Die Ermittler sprechen von einem Sabotageakt. Knut Michael Kuhnot.
3: Brandenburgs Innenminister Jan Redmann sagte, die Täter hätten mehrere selbstgebaute Raketen abgefeuert. Netzbetreiber 50 Hertz sprach von handelsüblichen Silvesterraketen ähnelnden Flugkörpern. In zwei Fällen konnten die Täter leitfähiges Material in die Höchstspannungsleitung einbringen. Ein Feuerball war zu sehen, zwei Leitungen wurden beschädigt. Ein Kraftwerksblock schaltete sich daraufhin automatisch ab. Er sollte am Abend wieder ans Netz genommen werden.
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4: Guten Morgen. Ja, heute teils schon sonnig, teils auch wolkiger, teils auch mal dichtere Wolken. Aber es bleibt höchstwahrscheinlich trocken bei 18 bis 23 Grad. Morgen der Donnerstag ähnlich. Erstmal sonnig, dann wolkiger bis 24 Grad. Am Freitag und Samstag, da geht's unbeständig weiter. Kann man zwischendurch regnen, aber es wird wärmer bis zu 28 Grad. A4 Richtung Chemnitz. Die Abfahrt Limbach ist gesperrt. Die Umleitung erfolgt über die U99 ab dem Kreuz Chemnitz. A38 Richtung Dresden. Kurz nach der Abfahrt Leipzig Südwest ein liegen gebliebenes Auto. Und ein Pannenfahrzeug auf der A72 Richtung Leipzig kurz vor Borna Nord, kurz hinterm Ende der Baustelle. Und es wird fleißig geblitzt. B98 Ortsausgang Ringenhain Richtung Neukirch. B156 Richtung Bautzen, Ortsausgang Zillichau. Dann im Markleberg, Coburger Straße beidseitig. Meinersdorf Richtung Jahnsdorf kurz vor dem Ortsausgang. Und in Dresden auf der Fanny-Lewald-Straße in beide Richtungen. Gute Fahrt.
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3: Mit Conny Hartmann. Guten Tag. Die Pläne zum Bau einer Waffenfabrik in Leipzig haben unterschiedliche politische Reaktionen ausgelöst. Während AfD und Linke das Projekt ablehnen, betont die Leipziger SPD die Notwendigkeit, auf die aktuelle Bedrohungslage durch Russland zu reagieren. Sächsische Betriebe haben bei einem Treffen mit Arbeitsministerin Bärbel Baas vor einem drohenden Niedergang der heimischen Industrie gewarnt. Sie forderten wirksamere Maßnahmen zum Schutz vor unfairem Handel und eine aktivere Industriepolitik. Das Sommerbad Klein Tschocha und das Schreberbad verlängern ihre Saison wegen des guten Wetters um eine Woche bis zum 13. September. Die Bundeswehr setzt ihre Pläne zur Aufrüstung offenbar konsequent um. Im Nordatlantik hat die Marine jetzt einen bislang geheim gehaltenen Test des israelischen Raketensystems LORA erfolgreich abgeschlossen.
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4: Guten Morgen. Ja, heute teils schon sonnig, teils auch wolkiger, teils auch mal dichtere Wolken, aber es bleibt höchstwahrscheinlich trocken bei 18 bis 23 Grad. Morgen der Donnerstag ähnlich, erstmal sonnig, dann wolkiger bis 24 Grad. Am Freitag und Samstag, da geht's unbeständig weiter, kann man zwischendurch regnen, aber es wird wärmer bis zu 28 Grad. Wir haben eine Vollsperrung A9 Leipzig Richtung Berlin zwischen Halle und Bitterfeld-Wolfen, das Ganze nach einem Unfall. Und da dauert es 20 Minuten länger auf der A38 Leipzig Richtung Halle zwischen Übergang Landesgrenze und Lützen. Geblitzt wird in Dresden auf der Dürerstraße Richtung Albertbrücke, in Plauen Martin-Luther-Straße Ecke Max-Planck-Straße stadteinwärts und auf der B98 Ortsausgang Ringenhain Richtung Neukirch.
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1: Guten Morgen, ja, der Himmel sieht sehr schön aus. Ein paar Wolken sind unterwegs, die sehen aber zauberhaft aus, tun nichts weiter. Viel Blau, viel Sonnenschein heute. 23 Grad die Höchstwerte und auf den Straßen, da haben wir einen Unfall auf der A9 Richtung Berlin zwischen Halle und der Raststätte Köckern. Dort ist die Autobahn aktuell gesperrt, da am besten weit drumherum.

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1: Mit Conny Hartmann. Guten Morgen. Das VW-Werk in Zwickau soll 2031 geschlossen werden. Das berichtet die Wirtschaftswoche unter Berufung auf ein internes Konzeptpapier des Vorstands. Gleiches gelte für den Standort in Emden. Ein Jahr später soll die Produktion in Hannover enden. 2034 dann in Neckarsulm. Die bestehenden Geschäftsmodelle und Strukturen reichten nicht mehr aus, um die Wettbewerbsfähigkeit und Profitabilität des Volkswagen-Konzerns langfristig sicherzustellen, zitiert das Magazin aus dem Dokument. Die Pläne zum Bau einer neuen Waffenfabrik in Leipzig haben unterschiedliche politische Reaktionen ausgelöst. Während die AfD und Linke das Vorhaben vehement ablehnen, heißt es von der Leipziger SPD-Fraktion, dass man die Realität anerkennen müsse. Sicherheit entstehe nicht durch Nichtstun. Wenn man auf die aktuelle Bedrohungslage nicht reagiere, werde sie nicht verschwinden. Gestern Abend hatte die Bundesregierung erklärt, dass den Ermittlungen zufolge russische Geheimdienste für den versuchten Sprengstoffanschlag am Flughafen Leipzig-Halle verantwortlich sind. Der Zoo Leipzig hat seine neue Wasserwelt Feuerland eröffnet. Das Highlight ist ein mehr als 100 Meter langer Tunnel, durch den man die Tiere beobachten kann. Mehr als 50 Humboldt-Pinguine, etwa 10 Robben und einige Seevögel. Zoodirektor Jürg Junholt sagte zur Eröffnung:
2: 8 Jahre Planungs- und Bauzeit, nicht jede Zeit davon vergnügungssteuerpflichtig. Einiges mit wirklichen Beschwerden, Baugrundschwierigkeiten, Planungsänderungen, Corona, der Krieg und die Energiekrise. Und wir haben es geschafft.
1: Deutschland soll bis 2029 kriegstüchtig sein, sagt Verteidigungsminister Pistorius. Und die Bundeswehr rüstet deshalb auf. Im Nordatlantik hat die Marine jetzt einen bislang geheim gehaltenen Test des israelischen Raketensystems LORA erfolgreich abgeschlossen. Das Bundeskabinett will heute die geplante Reform der Einkommenssteuer auf den Weg bringen. Die Pläne von Bundesfinanzminister Klingbeil sollen vor allem Familien mit Kindern entlasten und auch Menschen mit kleinen und mittleren Einkommen.
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3: Guten Morgen. Ja, heute teils schon sonnig, teils auch wolkiger, teils auch mal dichtere Wolken, aber es bleibt höchstwahrscheinlich trocken bei 18 bis 23 Grad. Morgen.

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1: Mit Conny Hartmann. Guten Tag. Im Leipziger Zentrum West hat es heute früh einen Gefahrguteinsatz gegeben. Auf einer öffentlichen Toilette an der Friedrich-Ebert-Straße wurde eine ätzende Flüssigkeit versprüht. Die Feuerwehr rückte mit Spezialkräften an, gab jedoch schnell Entwarnung. Nach dem Lüften bestehe keine Gefahr mehr. Kinder der Leipziger Regenbogengrundschule fordern ein Rauchverbot an der Haltestelle Raschwitzer Straße. Sie fühlen sich dort durch Qualm belästigt. Die Stadt prüft nun, dort ein Pilotprojekt für eine rauchfreie Zone einzurichten. Läuft es erfolgreich, soll das Konzept auf alle Haltestellen im Stadtgebiet ausgeweitet werden. Der Stadtrat soll heute darüber entscheiden. Allerdings müsste dafür auch noch das sächsische Nichtrauchergesetz angepasst werden, wofür sich die Stadt dann beim Freistaat einsetzen will. Einem Bericht der Wirtschaftswoche zufolge plant der Volkswagen-Vorstand, die Fahrzeugproduktion im Werk Mosel bereits im Jahr 2031 einzustellen. Die Reaktionen aus der Politik und von den Arbeitnehmervertretern ließen nicht lange auf sich warten.
2: Wirtschaftsminister Dirk Panther zeigte sich von den Berichten überrascht und bekräftigte, dass die sächsische Staatsregierung fest an der Seite der Beschäftigten stehe. Man werde um jeden einzelnen Arbeitsplatz kämpfen. Auch der Betriebsratsvorsitzende Mario Albert findet deutliche Worte. Die Arbeitnehmerseite stehe geschlossen zusammen und werde gegen eine Werksschließung kämpfen, da der Vorstand solche Entscheidungen nicht allein treffe. Gunnar Tichy, Nachrichtenredaktion.
1: Das Bundeskabinett hat die Einkommenssteuerreform auf den Weg gebracht, mit der vor allem Familien und Menschen mit kleinen sowie mittleren Einkommen entlastet werden sollen. Und ein neues Kita-Gesetz sieht unter anderem Sprachtests für alle Vierjährigen vor. Zoe Tasovali berichtet.
3: Losgehen soll die Steuerreform Anfang kommenden Jahres. Die volle Entlastung kommt aber später. Ab 2028 sollen viele Familien jedes Jahr insgesamt 10 Milliarden Euro weniger zahlen. Dafür soll die Reichensteuer bei sehr hohen Einkommen früher greifen. Bei den Kitas schaut der Bund besonders auf Einrichtungen in schwierigeren Gegenden. Sie sollen mehr Personal bekommen.
1: Mit der Ehrung von Hollywood-Star George Clooney starten am Abend die Filmfestspiele in Venedig. Der 65-Jährige erhält den Goldenen Löwen für sein Lebenswerk.
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4: Mal mehr Sonne, mal mehr Wolken, trocken haben wir es dazu und so geht's auch weiter durch den Tag. Regen bleibt die Ausnahme, 22 bis maximal 24 Grad heute. Morgen ähnlich, später von Nordwesten her stellenweise Schauer, dazu windig, bis zu 25 Grad und am wärmsten wird der Freitag, dazu allerdings recht unbeständig. A4 Chemnitz Richtung Dresden, es liegen Reifenteile zwischen Chemnitz-Glösa und Chemnitz-Ost, weiter zwischen Dresden-Altstadt und Neustadt ein LKW-Unfall. Dort liegen noch Holzteile. Und in Höhe Dresden-Neustadt ist ein Auto liegen geblieben auf der linken Spur. Hier auch nochmal Reifenteile. Die A9 Leipzig Richtung Berlin weiter voll gesperrt nach einem Unfall zwischen Halle und der Raststätte Köckern-Ost. Die letzte freie Abfahrt ist Wiedemar. Dann ist auf der A14 Leipzig Richtung Halle die Auffahrt Leipzig-Ost gesperrt. Grund ist ein brennender LKW. Und auf der A17 Prag Richtung Dresden ein Unfall im Harte-Tunnel. Die linke Spur ist derzeit wieder befahrbar. A72 noch, Zwickau Richtung Hof, Stau zwischen Plauen Ost und Süd. Und die neuesten Blitzer, Weißenberg, Reichenbacher Straße ortsauswärts und Görlitz-Nieskier Straße stadtauswärts. Sowie in Chemnitz, Hans-Sachs-Straße Richtung Charlottenstraße.

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1: Mal mehr Sonne, mal mehr Wolken, trocken haben wir es dazu und so geht's auch weiter durch den Tag. Regen bleibt die Ausnahme, 22 bis maximal 24 Grad heute. Morgen ähnlich, später von Nordwesten her stellenweise Schauer, dazu windig, bis zu 25 Grad und am wärmsten wird der Freitag, dazu allerdings recht unbeständig. A4 Chemnitz Richtung Dresden, es liegen Reifenteile zwischen Chemnitz-Glösa und Chemnitz-Ost, weiter zwischen Dresden-Altstadt und Neustadt. Ein LKW-Unfall, dort liegen noch Holzteile. Und in Höhe Dresden-Neustadt ist ein Auto liegen geblieben auf der linken Spur. Hier auch nochmal Reifenteile. Die A9 Leipzig Richtung Berlin weiter voll gesperrt nach einem Unfall zwischen Halle und der Raststätte Köckern-Ost. Die letzte freie Abfahrt ist Wiedemar. Dann ist auf der A14 Leipzig Richtung Halle die Auffahrt Leipzig-Ost gesperrt. Grund ist ein brennender LKW. Und auf der A17 Prag Richtung Dresden ein Unfall im Harte-Tunnel. Die linke Spur ist derzeit wieder befahrbar. A72 noch, Zwickau Richtung Hof, Stau zwischen Plauen Ost und Süd. Und die neuesten Blitzer, Weißenberg, Reichenbacher Straße ortsauswärts und Görlitz-Nieskier Straße stadtauswärts. Sowie in Chemnitz, Hans-Sachs-Straße Richtung Charlottenstraße.
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1: Mit Oliver Heinze. Guten Tag. Ein Mathe-Talent aus Leipzig hat bei der mitteleuropäischen Mathematik-Olympiade in Slowenien geglänzt. Der 17-jährige Tilman Ferchland sicherte sich bei dem internationalen Wettbewerb eine Silbermedaille. Die Stadt Leipzig lobte sein Abschneiden als herausragende Leistung. Die Auszeichnung unterstreiche das hohe Niveau der lokalen Bildungsförderung. Als Team holten die deutschen Nachwuchsmathematiker übrigens auch noch Bronze. Ärger um eine wichtige Baumaßnahme, die heute Nachmittag eigentlich im Stadtrat beschlossen werden soll. Es geht um die Georg-Schumann-Straße, eine ganz wichtige Verkehrsader im Leipziger Nordwesten.
2: Genauer gesagt um den Abschnitt zwischen Böhme und Delitzscher Straße. Er soll für knapp 10 Millionen Euro komplett saniert und umgebaut werden. Die CDU ist jedoch dagegen, dass von den 82 Stellplätzen für Autos 59 wegfallen sollen. Der Bürgerverein Gohles mahnt allerdings zur Sachlichkeit. Bis 2012 habe es in dem Bereich gar keine Stellplätze gegeben, so ein Sprecher. Angesichts des offensichtlichen Klimawandels müsse man auch dort natürlich mehr Grünflächen schaffen. Die aktuellen Pläne seien ein Kompromiss, heißt es. Stella Stürmer, Nachrichtenredaktion.
1: Positive Nachrichten für die deutsche Wirtschaft. Das Institut für Wirtschaftsforschung erwartet deutlich mehr Wachstum in den kommenden beiden Jahren. Für 2026 rechnen die Forscher mit einem Plus von 1,2%. Mehr als doppelt so viel wie noch im Juni prognostiziert. Grund seien unter anderem starke Exporte. Und Deutschland darf den Bau neuer Gaskraftwerke mit einem Milliardenpaket fördern. Die EU-Kommission gab grünes Licht für die geplante Unterstützung mit bis zu 35 Milliarden Euro. Mit der Ehrung von Hollywood-Star George Clooney starten am Abend die Filmfestspiele Venedig. Der 65-Jährige erhält den Goldenen Löwen für sein Lebenswerk. Der Eröffnungsfilm ist Ink von Regisseur Danny Boyle. Das Werk konkurriert mit 20 anderen Filmen um den Hauptpreis des Festivals. Kurz vor dem Ende der Transferperiode hat RB Leipzig nochmal zugeschlagen. Die Roten Bullen verstärken sich im Mittelfeld mit dem marokkanischen Nationalspieler Ney El Anoui. Der 25-Jährige überzeuge durch Laufstärke und Aggressivität, passe damit hervorragend ins System der Roten Bullen, wie es heißt. Er kommt zunächst für 4 Millionen Euro auf Leihbasis von AS Rom. Mit Kaufoption im kommenden Jahr für 25 Millionen.
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3: Bis zum Abend scheint zwischen dichteren Wolken gelegentlich die Sonne. Meist bleibt es trocken, 20 bis 23 Grad heute. Morgen ähnlich, dazu kommt ein frischer Wind. Ab dem Nachmittag auch stellenweise etwas Regen. Es wird aber wärmer, bis zu 25 Grad. Freitag bis zu 27, der wahrscheinlich wärmste Tag der Woche. Es wird allerdings leicht unbeständig. Die A9 Leipzig Richtung Berlin zwischen Rastplatz Kapellenberg Ost und Halle ist weiter voll gesperrt nach einem Unfall. Die letzte freie Abfahrt, das Schkeuditzer Kreuz. Bitte warten Sie auf Anweisungen der Polizei. Sie werden da so bald wie möglich abgeleitet. Der Rückstau jetzt aber auch schon bis Großkugel. A14 Leipzig Richtung Halle. Die Auffahrt Leipzig Ost weiter gesperrt. Hier hat ein LKW gebrannt. A17 Prag Richtung Dresden. Ein Unfall im Hartetunnel. Und Blitzer noch. B92 zwischen Freiberg im Vogtland und Bergen in der Umleitung. Und Chemnitz-Hans-Sachsen Straße Richtung Charlottenstraße.
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1: Bis zum Abend scheint zwischen dichteren Wolken gelegentlich die Sonne. Meist bleibt es trocken, 20 bis 23 Grad heute. Morgen ähnlich, dazu kommt ein frischer Wind. Ab dem Nachmittag auch stellenweise etwas Regen. Es wird aber wärmer, bis zu 25 Grad. Freitag bis zu 27, der wahrscheinlich wärmste Tag der Woche. Es wird allerdings leicht unbeständig. Die A9 Leipzig Richtung Berlin zwischen Rastplatz Kapellenberg Ost und Halle ist weiter voll gesperrt nach einem Unfall. Die letzte freie Abfahrt, das Schkeuditzer Kreuz. Bitte warten Sie auf Anweisungen der Polizei. Sie werden da so bald wie möglich abgeleitet. Der Rückstau jetzt aber auch schon bis Großkugel. A14 Leipzig Richtung Halle. Die Auffahrt Leipzig Ost weiter gesperrt. Hier hat ein LKW gebrannt. A17 Prag Richtung Dresden. Ein Unfall im Hartetunnel. Und Blitzer noch. B92 zwischen Freiberg im Vogtland und Bergen in der Umleitung. Und Chemnitz-Hans-Sachs-Straße Richtung Charlottenstraße.
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1: Mit Oliver Heinze. Guten Tag. Die Stadt Leipzig wird auch unter schwierigsten wirtschaftlichen und finanzpolitischen Rahmenbedingungen weiterhin stark in Infrastruktur und Bildung investieren. Im Doppelhaushalt 27-28 seien Investitionen in Höhe von jährlich mehr als 330 Millionen Euro vorgesehen, berichtete Oberbürgermeister Burkhard Jung. Parallel dazu werde ein Haushalt

0: Strukturkonzept auf den Weg gebracht. Den größten Ausgabenblock, die rasant steigenden Sozialausgaben, kann die Stadt Leipzig allerdings kaum beeinflussen. Gleichzeitig erneuerte Jung auch noch einmal seine Kritik an der zu geringen Hilfe seitens des Bundes. Große Aufregung an der Prager Straße. Aufgrund eines Wohnungsbrandes musste eine Pflegeeinrichtung evakuiert werden. Stella Stürmer weiß mehr.
1: Die Feuerwehr konnte den Brand zwar löschen, die Wohnung ist derzeit allerdings nicht bewohnbar. Durch die entstandenen Rauchgase wurden 5 Bewohner leicht verletzt. Bisherigen Erkenntnissen nach kommt der 41-jährige Mieter der Wohnung als Tatverdächtiger in Betracht. Und auch in Delitzsch hat es am Abend gebrannt. Auch hier ist die betroffene Erdgeschosswohnung nicht mehr bewohnbar. Während des Brandes kam es offenbar zu 2 Explosionen. In welchem Zusammenhang diese mit dem Brand stehen, ist Teil der laufenden Ermittlungen.
0: Violinistin Alma Gröning und Bassist Jakob Obleser erhalten in diesem Jahr den 30. Leipziger Jazz-Nachwuchspreis. Das hat die Stadt Leipzig mitgeteilt. Die Auszeichnung der Marion-Ermer-Stiftung ist zum Jubiläum einmalig mit 20.000 Euro dotiert. Kulturbürgermeisterin Skadi Jennecke überreicht die Preise am 24. Oktober im Rahmen der 50. Leipziger Jazztage. Das Festival steht in diesem Jahr unter der Schirmherrschaft von Bundespräsident Walter Steinmeier. Das Bundeskabinett hat einen Gesetzentwurf von Familienministerin Prien beschlossen. Demnach sollen bei allen Kindern spätestens mit 4 Jahren Sprach- und Entwicklungsstände erfasst werden, um sie gezielt zu fördern und den Übergang in die Grundschule zu erleichtern. Außerdem wurde die Einkommensteuerreform auf den Weg gebracht. Sie soll vor allem Familien mit Kindern entlasten, sowie Menschen mit kleinen und mittleren Einkommen. Mit der Ehrung von Hollywood-Star George Clooney starten heute Abend die 83. Filmfestspiele in Venedig. Der 65-Jährige erhält den Goldenen Löwen für sein Lebenswerk. Die Laudatio hält seine Schauspielkollegin Laura Dern. Die beiden waren im vergangenen Jahr im Film Jay Kelly zu sehen, der in Venedig Premiere feierte.
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3: Meist heiter bis wolkig und trocken, erst am Abend vielleicht vereinzelte Schauer. Die kommende Nacht dann wolkig, in der ersten Nachthälfte Lokalschauer bei 14 bis 8 Grad. Morgen wechselnd bewölkt und gebietsweise Schauer 21 bis 24 Grad und Freitag erst Wolken und Regen. Im Tagesverlauf Auflockerungen und weitgehend trocken bis 26 Grad. A9 Nürnberg Richtung Berlin zwischen Leipzig-West-Merseburg und Halle-Unfall. Die Autobahn Richtung Berlin im Moment gesperrt. 3 Kilometer Stau. A14 Leipzig Richtung Halle. Bei Leipzig-Ost brennender LKW die Abfahrt und Auffahrt Leipzig-Ost gesperrt. Und weiter Richtung Halle zwischen Halle-Ost und Halle-Peißen. Reifenteile auf der linken und mittleren Spur. Es blitzt Radeberg auf der S95. Die B92 zwischen Freiberg und Bergen auf der Umleitung. Und Zwickau-Hüttenstraße Richtung Reinsdorf.

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1: Meist heiter bis wolkig und trocken, erst am Abend vielleicht vereinzelte Schauer. Die kommende Nacht dann wolkig, in der ersten Nachthälfte Lokalschauer bei 14 bis 8 Grad. Morgen wechselnd bewölkt und gebietsweise Schauer, 21 bis 24 Grad. Und Freitag erst Wolken und Regen, im Tagesverlauf Auflockerungen und weitgehend trocken bis 26 Grad. A9 Nürnberg Richtung Berlin zwischen Leipzig-West-Merseburg und Halle-Unfall. Die Autobahn Richtung Berlin im Moment gesperrt, 3 Kilometer Stau. A14 Leipzig Richtung Halle, bei Leipzig-Ost brennender LKW, die Abfahrt und Auffahrt Leipzig-Ost gesperrt. Und weiter Richtung Halle zwischen Halle-Ost und Halle-Peißen, Reifenteile auf der linken und mittleren Spur. Es blitzt Radeberg auf der S95, die B92 zwischen Freiberg und Bergen auf der Umleitung und Zwickau-Hüttenstraße Richtung Reinsdorf.
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2: Mit Oliver Heinze. Guten Tag. Knapp einen Monat nach dem Drohnenanschlag auf den Flughafen Leipzig-Halle haben Ermittler zwei Tatverdächtige identifiziert. Nach Informationen von SZ, NDR und WDR handelt es sich um einen gebürtigen Russen mit lettischem Pass und einen Mann aus Belarus mit russischem Pass. Schon gestern hatte die Bundesregierung offiziell Russland für den Vorfall verantwortlich gemacht. Das Thema Drohnenabwehr ist heute auch Thema beim Treffen der EU-Außenminister. Im Leipziger Osten ist eine 84-jährige Frau Opfer des sogenannten Enkeltricks geworden. Wie die Polizei mitteilte, rief eine unbekannte

0: Tante Täterin bei der Seniorin an, weinte und gab vor, in einen Unfall verwickelt gewesen zu sein. Zur Begleichung des Schadens benötige sie Bargeld von der 84-Jährigen. Diese übergab eine niedrige fünfstellige Summe an eine unbekannte männliche Person vor ihrer Wohnung. Erst als sie ihre Enkelin kontaktierte, fiel der Betrug auf. Nun ermittelt die Polizei. Bei der Vorstellung eines neuen Doppelhaushaltes der Stadt Leipzig für 2027 und 2028 hat Oberbürgermeister Burkhard Jung heute seine Kritik am Bund erneuert. Er finanziere die deutschen Kommunen einfach nicht ausreichend, man habe mittlerweile fast keine Handlungsspielräume mehr.
1: Und so geht es nicht nur Leipzig, so geht es auch den sogenannten reichen Verwandten, Stuttgart, München, das ganze Ruhrgebiet, selbst Stadtstaaten wie Hamburg und Bremen. Überall das gleiche Bild. Es ist eine Handvoll von deutschen Großstädten, die in der Lage ist, überhaupt ausgeglichene Haushalte vorzulegen. Die Kritik eines Landesrechnungshofs, die Stadt Leipzig sei nicht in der Lage gewesen und hätte sozusagen falsch investiert und hätte falsch gegengesteuert, wirkt fast ein wenig witzig.
0: Infolge der Angriffe auf zwei Umspannwerke laufen die Ermittlungen. In Brandenburg hatten Unbekannte gestern mehr als 12 raketenähnliche Geschosse abgefeuert. Allerdings traf nur eins sein Ziel, was laut Brandenburgs Innenminister Redmann verdammtes Glück war. Wenig später legten Unbekannte in Nordrhein-Westfalen Kabel über die Oberleitung eines weiteren Umspannwerks. Bekennerschreiben gibt es bislang nicht. Das darf eigentlich nicht passieren. Gestern Abend ist in einem ICE bei voller Fahrt eine Tür geöffnet worden, offenbar durch einen Menschen. Nachdem die Bahn einen technischen Defekt bereits ausgeschlossen hat, sucht die Bundespolizei nach dem Täter. Dazu wurden die Identitäten der rund 120 Gäste aufgenommen. Verletzt wurde bei dem Vorfall niemand, es kam aber zu erheblichen Verspätungen.
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3: Meist heiter bis wolkig und trocken, erst am Abend vielleicht vereinzelte Schauer. Die kommende Nacht dann wolkig, in der ersten Nachthälfte Lokalschauer bei 14 bis 8 Grad. Morgen wechselnd bewölkt und gebietsweise Schauer 21 bis 24 Grad und Freitag erst Wolken und Regen. Im Tagesverlauf Auflockerungen und weitgehend trocken bis 26 Grad. A9 Nürnberg Richtung Berlin zwischen Leipzig-West-Merseburg und Halle, 5 Kilometer Stau. A14 Halle Richtung Leipzig zwischen Halle-Peißen und Schkeuditzer Kreuz, 3 Kilometer Stau und die Autobahn Richtung Leipzig im Moment nach Unfall voll gesperrt. Und A72 Zwickau Richtung Chemnitz zwischen Stolberg-Nord und Chemnitz-Rottluff, 2 Kilometer Stau. Es blitzt Leipzig Maximilianallee statt einwärts kurz nach der Messeallee. Die B94 zwischen Lengenfeld und Schönbrunn, in Arnsdorf die Stolpener Straße und in Zwickau Hüttenstraße Richtung Reinsdorf.
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1: Meist heiter bis wolkig und trocken, erst am Abend vielleicht vereinzelte Schauer. Die kommende Nacht dann wolkig, in der ersten Nachthälfte Lokalschauer bei 14 bis 8 Grad. Morgen wechselnd bewölkt und gebietsweise Schauer 21 bis 24 Grad und Freitag erst Wolken und Regen. Im Tagesverlauf Auflockerungen und weitgehend trocken bis 26 Grad. A9 Nürnberg Richtung Berlin zwischen Leipzig-West-Merseburg und Halle. 5 Kilometer Stau. A14 Halle Richtung Leipzig zwischen Halle-Peißen und Schkeuditzer Kreuz. 3 Kilometer Stau und die Autobahn Richtung Leipzig im Moment nach Unfall voll gesperrt. Und A72 Zwickau Richtung Chemnitz zwischen Stolberg Nord und Chemnitz-Rottluff. 2 Kilometer Stau. Es blitzt Leipzig Maximilianallee statt einwärts kurz nach der Messeallee. Die B94 zwischen Lengfeld und Schönbrunn. In Arnsdorf die Stolpener Straße und in Zwickau Hüttenstraße Richtung Reinsdorf.
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3: Mit Oliver Heinze. Guten Tag. Die Stadt Leipzig hält trotz knapper Kassen am vergünstigten Deutschland-Ticket und der Leipzig-Pass-Mobilcard fest. Oberbürgermeister Burkhard Jung hat den entsprechenden Beschlussvorschlag in seiner Dienstberatung bestätigt. Für Nutzer steigen die Preise ab August kommenden Jahres trotzdem leicht. Einfach um das Angebot langfristig zu sichern, heißt es. Der Stadtrat entscheidet voraussichtlich in seiner November-Sitzung über die Fortführung des sozialen Mobilitätsangebots. Heute geht's erstmal um den kompletten Haushalt für die kommenden Jahre. Wer war für den vereitelten Drohnenanschlag auf den Flughafen Leipzig-Halle verantwortlich? Medienberichten zufolge haben Ermittler jetzt zwei Männer aus Belarus und Lettland identifiziert. Beide besitzen auch einen russischen Pass. Die Bundesregierung hatte gestern offiziell Russland beschuldigt, für den Vorfall verantwortlich zu sein. Die Europäische Union hat als Konsequenz neue Sanktionen angekündigt. Gute Nachrichten für Wasserratten. Wegen der Wetterprognosen verlängern zwei Leipziger Freibäder die Badesaison. Stella Stürmer weiß mehr.
4: Beim Sommerbad Kleinschocher und im Schreberbad soll der Badespaß eine Woche länger gehen. Und zwar bis zum 13. September. Darüber hat die Stadt informiert. Außerdem gibt's noch eine besondere Aktion. Kommende Woche

0: Woche können Besitzer von Sportbäderkarten eine weitere Person umsonst mit reinnehmen. Alle anderen Leipziger Freibäder schließen wie geplant am Freitag. Eine Woche später öffnen dann auch alle Schwimmhallen und Saunen wieder regulär.
1: Das UN-Umweltprogramm hält die 1,5-Grad-Grenze für kaum noch einzuhalten. Laut einem neuen Bericht steuert die Welt auf etwa 2,6 Grad Erwärmung zu. UN-Generalsekretär Guterres sieht die Hitze, Waldbrände und Überschwemmungen in diesem Sommer als Warnzeichen. Die Direktorin des Umweltprogramms, Andersen, fordert unter anderem einen schnelleren Ausstieg aus fossilen Energien. Greifbar nah und doch kaum genutzt. Glasfaser ist nach wie vor nicht der große Renner. Laut einer aktuellen Marktanalyse haben im Juni nur 27,5% der Haushalte und Unternehmen mit Glasfaseranschluss diesen auch aktiviert. Ähnlich wenig wie ein Jahr zuvor. Gründe sind demnach der Preis und ein vergleichsweise gutes VDSL-Netz.
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3: Meist heiter bis wolkig und trocken, erst am Abend vielleicht vereinzelte Schauer. Die kommende Nacht dann wolkig, in der ersten Nachthälfte Lokalschauer bei 14 bis 8 Grad. Morgen wechselnd bewölkt und gebietsweise Schauer 21 bis 24 Grad und Freitag erst Wolken und Regen. Im Tagesverlauf Auflockerungen und weitgehend trocken bis 26 Grad. A9 Nürnberg Richtung Berlin zwischen Leipzig-West-Merseburg und Halle 5 Kilometer Stau. A14 Halle Richtung Leipzig zwischen Halle-Peißen und Schkeuditzer Kreuz 3 Kilometer Stau und die Autobahn Richtung Leipzig im Moment nach Unfall voll gesperrt. Und A72 Zwickau Richtung Chemnitz zwischen Stolberg Nord und Chemnitz-Rottluff 2 Kilometer Stau. Es blitzt Leipzig Maximilianallee statt einwärts kurz nach der Messeallee. Die B94 zwischen Lengenfeld und Schönbrunn. In Arnsdorf die Stolpener Straße und in Zwickau Hüttenstraße Richtung Reinsdorf.

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1: Meist heiter bis wolkig und trocken, erst am Abend vielleicht vereinzelte Schauer. Die kommende Nacht dann wolkig, in der ersten Nachthälfte Lokalschauer bei 14 bis 8 Grad. Morgen wechselnd bewölkt und gebietsweise Schauer 21 bis 24 Grad und Freitag erst Wolken und Regen. Im Tagesverlauf Auflockerungen und weitgehend trocken bis 26 Grad. A9 Nürnberg Richtung Berlin zwischen Leipzig-West-Merseburg und Halle 5 Kilometer Stau. A14 Halle Richtung Leipzig zwischen Halle-Peißen und Schkeuditzer Kreuz 3 Kilometer Stau und die Autobahn Richtung Leipzig im Moment nach Unfall voll gesperrt. Und A72 Zwickau Richtung Chemnitz zwischen Stolberg Nord und Chemnitz-Rottluff 2 Kilometer Stau. Es blitzt Leipzig-Maximilianallee statt einwärts kurz nach der Messeallee. Die B94 zwischen Lengenfeld und Schönbrunn. In Arnsdorf die Stolpener Straße und in Zwickau Hüttenstraße Richtung Reinsdorf.
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0: Menschen in der Stadt. Oberbürgermeister Burkhard Jung sagt uns heute auf Nachfrage dazu:
1: Ich kann leider noch nicht zu viel sagen, weil wir natürlich immer bei Ansiedlungsbemühungen Vertraulichkeit vereinbaren. Aber in der Tat gibt es das Interesse eines amerikanischen Rüstungskonzerns im Norden der Stadt, sich anzusiedeln. Und wir werden uns die Sache genau angucken. Wir haben bis jetzt keine geregelte Bauvoranfrage. Wir haben bis auf mündliche Kontakte keine weiteren stichhaltigen Untersetzungen. So, das ist die Wahrheit.
0: Entstehen soll die Waffenfabrik wahrscheinlich im Industriegebiet Nord nahe des Flughafens. Mehrere hundert Menschen haben dagegen bereits heute vor dem Rathaus demonstriert. Im Leipziger Osten ist eine 84-jährige Frau Opfer des sogenannten Enkeltricks geworden. Wie die Polizei mitteilte, rief eine unbekannte Täterin bei der Seniorin an, weinte und gab vor, in einen Unfall verwickelt gewesen zu sein. Zur Begleichung des Schadens benötige sie Bargeld von der 84-Jährigen. Diese übergab dann eine niedrige fünfstellige Summe an eine unbekannte männliche Person vor ihrer Wohnung. Erst als sie ihre Enkelin kontaktierte, fiel der Betrug auf. Nun ermittelt die Polizei. Die ostdeutschen Fußballfans trauern um Eberhard Mats Vogel. Der frühere Nationalspieler ist gestern im Alter von 83 Jahren gestorben. Der Außenstürmer spielte für den FC Karl-Marx-Stadt und Carl Zeiss Jena und wurde später Trainer. Mit der DDR-Auswahl gewann er 1964 und 1972 Olympia-Bronze und stand bei der WM 1974 auf dem Platz. In der DDR-Oberliga bestritt Vogel 440 Spiele, damit hält er bis heute den Rekord für die meisten Einsätze. Das Bundeskabinett hat die Einkommensteuerreform beschlossen, allerdings ohne den federführenden Finanzminister Klingbeil, der wegen einer Technikpanne am Regierungsflieger in den USA gestrandet war. Was ändert sich jetzt also? Ab nächstem Jahr steigt der Freibetrag und der Spitzensteuersatz greift später. Ab 2028 sollen vor allem Familien mit Kindern sowie kleine und mittlere Einkommen um bis zu 10 Milliarden Euro entlastet werden. Bundesumweltminister Schneider sieht in der Sturzflut im Himalaya einen weiteren Beleg für die Folgen der Erderwärmung. Der SPD-Politiker fordert deshalb, CO2-Emissionen schnellstmöglich zu senken.
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3: Meist heiter bis wolkig und trocken, erst am Abend vielleicht vereinzelte Schauer. Die kommende Nacht dann wolkig, in der ersten Nachthälfte Lokalschauer bei 14 bis 8 Grad. Morgen wechselnd bewölkt und gebietsweise Schauer 21 bis 24 Grad und Freitag erst Wolken und Regen. Im Tagesverlauf Auflockerungen und weitgehend trocken bis 26 Grad. A9 Leipzig Richtung Berlin zwischen Großkugel und Wiedemar 1 Kilometer Stau und Leipzig Richtung Berlin zwischen Schkeuditzer Kreuz und Halle Unfall. Die Autobahn Richtung Berlin im Moment voll gesperrt. Umleitung über A14 Richtung Magdeburg. A14 Halle Richtung Leipzig zwischen Gröbers und Schkeuditzer Kreuz Unfall. Rechte Spur gesperrt und die A17 Dresden Richtung Prag zwischen Dresden-Gorbitz und Dresden-Südvorstadt 1 Kilometer Stau. Aktuelle Blitzer B169 in Höhe Senftenberg Richtung Schwarzheide. B94 in Lengenfeld in Richtung Reichenbach und Hoyerswerda am Neustädter Bahnhof.

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1: Mit Oliver Heinze. Die Pläne zum Bau einer US-Waffenfabrik in Leipzig beschäftigen aktuell viele

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1: Wechselbewölkt, vereinzelt auch Schauer. Nachts Tiefstemperaturen zwischen 14 und 8 Grad. Morgen wechselhaft mit Schauern, frischer Westwind und am Freitag anfangs Regen. Später lockert's auf, dann meist trocken. Weiterhin windig bis 26 Grad. Die A9 Richtung Berlin ist gesperrt zwischen dem Schgoditzer Kreuz und Halle wegen LKW-Bergungsarbeiten. Es staut sich zurück bis Großkugel. Die A4 Erfurt Richtung Chemnitz wird gesperrt ab 7:30 wegen Bauarbeiten zwischen Glauchau Ost und Hohenstein-Ernsthal. Das Ganze bis morgen früh 5:00. Und die A17 wird gesperrt ab 8:00 zwischen Dresden-Gorbitz und Dresden-Südvorstadt in beiden Richtungen wegen Tunnelwartungsarbeiten. Auch bis morgen früh 5:00. Auf der A72 Chemnitz Richtung Zwickau liegen Gegenstände zwischen Chemnitz Süd und Stolberg Nord. In der Chemnitzer Innenstadt Firmenlauf, da gibt es zahlreiche Straßensperrungen rund um den Schlossteich. Geblitzt wird in Hoyerswerda am Neustädter Bahnhof und in Dresden auf der Teplitzer Straße stadtauswärts.
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1: Mit Oliver Heinze. Nach dem Drohnenanschlagsversuch auf den Flughafen Leipzig-Halle droht Russland ein umfassendes neues EU-Sanktionspaket. Laut EU-Außenbeauftragter Kallas soll es rund 1600 weitere Personen und Unternehmen mit Verbindungen zum russischen Militärkomplex treffen. Die Bundesregierung macht Russland für den Anschlagversuch verantwortlich und hat bereits eigene Strafmaßnahmen angekündigt. Moskau spricht von Beweisfälschung und will Gegenmaßnahmen einleiten. Bei der Vorstellung des neuen Doppelhaushaltes der Stadt Leipzig für 2027 und 2028 hat Oberbürgermeister Burkhard Jung heute seine Kritik am Bund erneuert. Er finanziere die deutschen Kommunen einfach nicht ausreichend. Man habe mittlerweile fast keine Handlungsspielräume mehr.
2: Und so geht es nicht nur Leipzig, so geht es auch den sogenannten reichen Verwandten. Stuttgart, München, das ganze Ruhrgebiet, selbst Stadtstaaten wie Hamburg und Bremen. Überall das gleiche Bild. Es ist eine Handvoll von deutschen Großstädten, die in der Lage ist, überhaupt ausgeglichene Haushalte vorzulegen. Die Kritik eines Landesrechnungshofs, die Stadt Leipzig sei nicht in der Lage gewesen und hätte sozusagen falsch investiert und hätte falsch gegengesteuert.

0: wird fast ein wenig witzig.
1: Violinistin Alma Gröning und Bassist Jakob Obleser erhalten in diesem Jahr den 30. Leipziger Jazz-Nachwuchspreis. Das hat die Stadt Leipzig mitgeteilt. Die Auszeichnung der Marion Ermer Stiftung ist zum Jubiläum einmalig mit 20.000 Euro dotiert. Kulturbürgermeisterin Skadi Jennecke überreicht die Preise am 24. Oktober im Rahmen der 50. Leipziger Jazztage. Das Festival steht dieses Jahr unter der Schirmherrschaft von Bundespräsident Frank-Walter Steinmeier. Nach der Störung an einem Umspannwerk in Bergheim bei Köln wird wegen verfassungsfeindlicher Sabotage ermittelt. Unbekannte hätten Kabel über die Oberleitung gebracht und so einen Kurzschluss verursacht, sagt NRW-Innenminister Reul. Wer daran geht, greift unser Land an, sagt er. Zuvor hatten Unbekannte nahe einem Kraftwerk in Brandenburg versucht, Kurzschlüsse auszulösen. Hier wird wegen Terrorverdachts ermittelt. Eine Woche nach der Sturzflut im Himalaya ist die Zahl der Todesopfer in Nepal auf mehr als 1200 gestiegen. Rettungskräfte suchen weiter nach über 4600 Vermissten. Viele Familien haben inzwischen symbolische Bestattungen abgehalten.
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3: Wechselbewölkt, vereinzelt auch Schauer. Nachts Tiefstemperaturen zwischen 14 und 8 Grad. Morgen wechselhaft mit Schauern, frischer Westwind und am Freitag anfangs Regen, später lockert's auf, dann meist trocken, weiterhin windig bis 26 Grad. Die A9 Richtung Berlin ist gesperrt zwischen dem Schgodditzer Kreuz und Halle wegen LKW-Bergungsarbeiten, staut sich zurück bis Großkugel. Die A4 Erfurt Richtung Chemnitz wird gesperrt ab 7:30 wegen Bauarbeiten zwischen Glauchau Ost und Hohenstein-Ernsthal, das Ganze bis morgen früh um 5. Und die A17 wird gesperrt ab 8:00 zwischen Dresden-Gorbitz und Dresden-Südvorstadt in beiden Richtungen wegen Tunnelwartungsarbeiten, auch bis morgen früh um 5. Auf der A4 Chemnitz Richtung Dresden Gegenstände zwischen Dreieck-Nossen und Wilstruff und dann werden auf der A13 Richtung Berlin Gegenstände auf die Fahrbahn geworfen zwischen Ortrand und Ruhland, dort Vorsicht. Geblitzt wird in Dresden auf der Teplitzer Straße und in Wallroda, Ortsteil Arnsdorf in der 30er-Zone.

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1: Wechselnd bewölkt, vereinzelt auch Schauer. Nachts Tiefsttemperaturen zwischen 14 und 8 Grad. Morgen wechselhaft mit Schauern, frischer Westwind und am Freitag anfangs Regen. Später lockert's auf, dann meist trocken. Weiterhin windig bis 26 Grad. Die A4 Erfurt Richtung Chemnitz ist gesperrt. Bis morgen früh um 5 wegen Bauarbeiten zwischen Glauchau Ost und Hohenstein-Ernsthal. Die A9 Richtung Berlin ist gesperrt zwischen dem Schgoditzer Kreuz und Halle wegen LKW-Bergungsarbeiten. Es staut sich zurück bis Großkugel. Die A17 wird gesperrt ab um 8 zwischen Dresden-Gorbitz und Dresden-Südvorstadt in beiden Richtungen wegen Tunnelwartungsarbeiten. In der Chemnitzer Innenstadt sind Straßen gesperrt wegen des Firmenlaufs rund um den Schlossteich. Geblitzt wird in Dresden auf der Teplitzer Straße und in Wallroda, Ortsteil Arnsdorf in der 30er-Zone.
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1: Mit Oliver Heinze. Guten Abend. Die Stadt Leipzig hält trotz knapper Kassen am vergünstigten Deutschland-Ticket und der Leipzig-Pass-Mobilcard fest. Oberbürgermeister Burkhard Jung hat den entsprechenden Beschlussvorschlag in seiner Dienstberatung bestätigt. Für Nutzer steigen die Preise ab August kommenden Jahres trotzdem leicht. Einfach um das Angebot langfristig zu sichern, heißt es. Bei der Vorstellung des neuen Doppelhaushaltes der Stadt Leipzig für 2027 und 2028 hat Oberbürgermeister Burkhard Jung heute seine Kritik am Bund erneuert. Er finanziere die deutschen Kommunen einfach nicht ausreichend. Man habe mittlerweile fast keine Handlungsspielräume mehr.
2: Und so geht es nicht nur Leipzig, so geht es auch den sogenannten reichen Verwandten. Stuttgart, München, das ganze Ruhrgebiet, selbst Stadtstaaten wie Hamburg und Bremen. Überall das gleiche Bild. Es ist eine Handvoll von deutschen Großstädten, die in der Lage ist,

0: überhaupt ausgeglichene Haushalte vorzulegen. Die Kritik eines Landesrechnungshofs, die Stadt Leipzig sei nicht in der Lage gewesen und hätte sozusagen falsch investiert und hätte falsch gegengesteuert, wirkt fast ein wenig witzig.
1: Ein Mathe-Talent aus Leipzig hat bei der mitteleuropäischen Mathematik-Olympiade in Slowenien geglänzt. Der 17-jährige Tilman Ferchland sicherte sich bei dem internationalen Wettbewerb eine Silbermedaille. Und als Team holten die deutschen Nachwuchsmathematiker auch noch Bronze.
2: Und jetzt weitere Nachrichten aus Deutschland und der Welt.
3: Ich bin Joshua Heise. Arbeitgeberpräsident Dulger will das Betriebsverfassungsgesetz reformieren. Sein Argument: Betriebsräte würden Firmenumbauten oder Werksschließungen verlangsamen. Er schlägt vor, dass Unternehmen in dringenden Fällen auch ohne Zustimmung der Betriebsräte entscheiden können. Außerdem sollen Betriebsräte verkleinert werden. Laut einer aktuellen Studie haben nur noch 7% der Unternehmen überhaupt einen Betriebsrat. Meist sind es große Firmen. Das Bundeskabinett hat eine Einkommenssteuerreform auf den Weg gebracht, mit der vor allem Familien und Menschen mit kleinen und mittleren Einkommen entlastet werden sollen. Und ein neues Kita-Gesetz sieht unter anderem Sprachtests für alle Vierjährigen vor. Zoe Tassovali berichtet.
4: Losgehen soll die Steuerreform Anfang kommenden Jahres. Die volle Entlastung kommt aber später. Ab 2028 sollen viele Familien jedes Jahr insgesamt 10 Milliarden Euro weniger zahlen. Dafür soll die Reichensteuer bei sehr hohen Einkommen früher greifen. Bei den Kitas schaut der Bund besonders auf Einrichtungen in schwierigeren Gegenden. Sie sollen mehr Personal bekommen.
3: In den Schutz von Deutschlands kritischer Infrastruktur muss mehr Geld gesteckt werden. Das fordert die Deutsche Polizeigewerkschaft nach 2 Angriffen auf Umspannwerke in Brandenburg und Nordrhein-Westfalen. Laut Gewerkschaftschef Teggerts fehlt es nicht an technischen Möglichkeiten, sondern an konsequenten Investitionen. Moderne Sensorik und digitale Überwachung würden international bereits erfolgreich genutzt. Greifbar nah und doch kaum genutzt. Glasfaser ist nach wie vor nicht der große Renner. Laut einer aktuellen Marktanalyse haben im Juni nur 27,5% der Haushalte und Unternehmen mit Glasfaseranschluss diesen auch aktiviert. Ähnlich wenig wie im Jahr zuvor. Gründe sind demnach der Preis und ein vergleichsweise gutes VDSL-Netz.
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1: Wechselbewölkt, vereinzelt auch Schauer, nachts Tiefstemperaturen zwischen 14 und 8 Grad. Morgen wechselhaft mit Schauern, frischer Westwind und am Freitag anfangs Regen, später lockert's auf, dann meist trocken, weiterhin windig bis 26 Grad. Die A4 Erfurt Richtung Chemnitz ist gesperrt, bis morgen früh um 5 wegen Bauarbeiten zwischen Glauchau Ost und Hohenstein-Ernsttal. Die A9 Richtung Berlin ist gesperrt zwischen dem Schgodditzer Kreuz und Halle wegen LKW-Bergungsarbeiten. Es staut sich zurück bis Großkugel. Und die A17 ist in beiden Richtungen gesperrt zwischen Dresden-Gorbitz und Dresden-Südvorstadt wegen Tunnelwartungsarbeiten. Außerdem sind in der Chemnitzer Innenstadt Straßen gesperrt wegen des Firmenlaufs rund um den Schlossteich.
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1: Wechselnd bewölkt, vereinzelt auch Schauer. Nachts Tiefstemperaturen zwischen 14 und 8 Grad. Morgen wechselhaft mit Schauern, frischer Westwind und am Freitag anfangs Regen. Später lockert's auf, dann meist trocken. Weiterhin windig bis 26 Grad. Die A4 Erfurt Richtung Chemnitz ist gesperrt. Bis morgen früh um 5 wegen Bauarbeiten zwischen Glauchau Ost und Hohenstein-Ernsttal. Die A9 Richtung Berlin ist gesperrt zwischen dem Schgodditzer Kreuz und Halle wegen LKW-Bergungsarbeiten, staut sich zurück bis Großkugel. Und die A17 ist in beiden Richtungen gesperrt zwischen Dresden-Gorbitz und Dresden-Südvorstadt wegen Tunnelwartungsarbeiten. Außerdem sind in der Chemnitzer Innenstadt Straßen gesperrt wegen des Firmenlaufs rund um den Schlossteich.
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1: Mit Oliver Heinze. Guten Abend. Die Pläne zum Bau einer US-Waffenfabrik in Leipzig beschäftigen aktuell viele Menschen in der Stadt. Oberbürgermeister Burkhard Jung sagte uns heute auf Nachfrage dazu:
2: Ich kann leider noch nicht zu viel sagen, weil wir natürlich immer bei Ansiedlungsbemühungen Vertraulichkeit vereinbaren. Aber in der Tat gibt es das Interesse eines amerikanischen Rüstungskonzerns im Norden der Stadt, sich anzusiedeln. Und wir werden uns die Sache genau angucken. Wir haben bis jetzt keine geregelte Bauvoranfrage. Wir haben bis auf mündliche Kontakte keine weiteren stichhaltigen Untersetzungen. So, das ist die Wahrheit.
1: Entstehen soll die Waffenfabrik wahrscheinlich im Industriegebiet Nord nahe des Flughafens. Im Leipziger Osten ist eine 84-jährige Frau Opfer des sogenannten Enkeltricks geworden. Wie die Polizei mitteilte, rief eine unbekannte Täterin bei der Seniorin an, weinte und gab ihr vor, in einen Unfall verwickelt gewesen zu sein. Zur Begleichung des Schadens benötige sie Bargeld von der 84-Jährigen, die sie übergab, eine niedrige fünfstellige Summe. Erst als sie ihre Enkelin kontaktierte, fiel der Betrug auf. Kurz vor dem Ende der Transferperiode hat RB Leipzig nochmal zugeschlagen. Die Roten Bullen verstärken sich im Mittelfeld mit dem marokkanischen Nationalspieler Ney El Ainoui. Er kommt zunächst für 4 Millionen Euro auf Leihbasis von AS Rom mit Kaufoption im kommenden Jahr.
0: Und jetzt weitere Nachrichten aus Deutschland und der Welt.
3: Ich bin Joshua Heise. Elektrogeräte werden nach Zahlen des Marktforschungsunternehmens

0: Unternehmens NIQ dieses Jahr wohl teurer und weniger. Grund: wegen des KI-Booms werden Produktionskapazitäten für Chips in den Ausbau von Rechenzentren verlagert. Moderne Prozessoren und schnelle Speichermodule für Smartphones oder Laptops werden so zur Mangelware. Thomas Thunfeld berichtet.
1: Modelle zum Beispiel mit größeren Speicherkapazitäten und mehr Rechenleistung als üblich werden seltener angeboten und teurer. Auch günstigere Einstiegsmodelle würden weniger angeboten, so die Marktforscher. Das gilt übrigens nicht nur für Smartphones und Laptops, sondern auch für PCs und Spielekonsolen.
0: Die Anschläge auf Umspannwerke in Brandenburg und Nordrhein-Westfalen waren wahrscheinlich koordiniert. Davon geht Brandenburgs Innenminister Rethmann aus. Daher sei es auch folgerichtig, dass der Generalbundesanwalt prüft, ob er die Ermittlungen übernimmt. Am Dienstag hatten Unbekannte in den beiden Bundesländern Anschläge auf die Stromversorgung verübt. Bekennerschreiben gibt es noch keine. In den Ermittlungen zum vereitelten Drohnenanschlag auf den Flughafen Leipzig-Halle haben die Behörden zwei Verdächtige ausgemacht. Laut übereinstimmenden Medienberichten handelt es sich um zwei Männer aus Lettland und Belarus mit russischem Pass. Die Bundesregierung hatte gestern offiziell Russland für den Anschlagsversuch verantwortlich gemacht. Die EU hat sich dem Vorwurf angeschlossen und neue Sanktionen angekündigt. Bundesumweltminister Schneider sieht in der Sturzflut im Himalaya einen weiteren Beleg für die Folgen der Erderwärmung. Der SPD-Politiker fordert deshalb, CO2-Emissionen schnellstmöglich zu senken. Zudem verlangt er eine bessere Zusammenarbeit, damit besonders vom Klimawandel betroffene Regionen sich besser vorbereiten und Schäden möglichst vermeiden können.
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3: Wechselnd bewölkt, vereinzelt auch Schauer. Nachts Tiefstemperaturen zwischen 14 und 8 Grad. Morgen wechselhaft mit Schauern, frischer Westwind und am Freitag anfangs Regen. Später lockert's auf, dann meist trocken. Weiterhin windig bis 26 Grad. A13 Richtung Dresden, eine Fahrzeugpanne zwischen Ortrand und Schönborn. Und auf der A14 Leipzig Richtung Dresden am Dreieck Nossen in der Überfahrt zur A4 Richtung Dresden defekter LKW und dort liegen Reifenteile. Die A4 Erfurt Richtung Chemnitz ist gesperrt. Bis morgen früh um 5 wegen Bauarbeiten zwischen Glauchau Ost und Hohenstein-Ernsttal. Die A9 Richtung Berlin ist gesperrt zwischen dem Schkodditzer Kreuz und Halle wegen LKW-Bergungsarbeiten. Und die A17 ist in beiden Richtungen gesperrt zwischen Dresden-Gorbitz und Dresden-Südvorstadt wegen Tunnelwartungsarbeiten.
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1: Wechselbewölkt, vereinzelt auch Schauer. Nachts Tiefstemperaturen zwischen 14 und 8 Grad. Morgen wechselhaft mit Schauern, frischer Westwind und am Freitag anfangs Regen. Später lockert's auf, dann meist trocken. Weiterhin windig bis 26 Grad. A13 Richtung Dresden, eine Fahrzeugpanne zwischen Ortrand und Schönborn. Und auf der R14 Leipzig Richtung Dresden am Dreieck Nossen in der Überfahrt zur A4 Richtung Dresden defekter LKW und dort liegen Reifenteile. Die A4 Erfurt Richtung Chemnitz ist gesperrt. Bis morgen früh um 5 wegen Bauarbeiten zwischen Glauchau Ost und Hohenstein-Ernsttal. Die A9 Richtung Berlin ist gesperrt zwischen dem Schgodditzer Kreuz und Halle wegen LKW-Bergungsarbeiten. Und die A17 ist in beiden Richtungen gesperrt zwischen Dresden-Gorbitz und Dresden-Südvorstadt wegen Tunnelwartungsarbeiten.
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2: Mit Oliver Heinze. Guten Abend. Die Stadt Leipzig hält trotz knapper Kassen am vergünstigten Deutschland-Ticket und der Leipzig-Pass-Mobilcard fest. Oberbürgermeister Burkhard Jung hat den entsprechenden Beschlussvorschlag in seiner Dienstberatung bestätigt. Für Nutzer steigen die Preise ab August kommenden Jahres trotzdem leicht. Einfach um das Angebot langfristig zu sichern, heißt es. Bei der Vorstellung des neuen Doppelhaushaltes der Stadt Leipzig für 2027 und 2028 hat Oberbürgermeister Burkhard Jung heute seine Kritik am Bund erneuert. Er finanziere die deutschen Kommunen einfach nicht ausreichend. Man habe mittlerweile fast keine Handlungsspielräume mehr.
3: Und so geht es nicht nur Leipzig, so geht es auch den sogenannten reichen Verwandten. Stuttgart, München, das ganze Ruhrgebiet, selbst Stadtstaaten wie Hamburg und Bremen. Überall das gleiche Bild. Es ist eine Handvoll von deutschen Großstädten, die in der Lage ist, überhaupt ausgeglichene Haushalte vorzulegen. Die Kritik eines

0: des Rechnungshofs, die Stadt Leipzig sei nicht in der Lage gewesen, sondern hätte sozusagen falsch investiert, hätte falsch gegengesteuert, wirkt fast ein wenig witzig.
1: Ein Mathe-Talent aus Leipzig hat bei der mitteleuropäischen Mathematik-Olympiade in Slowenien geglänzt. Der 17-jährige Tilman Ferchland sicherte sich bei dem internationalen Wettbewerb eine Silbermedaille. Und als Team holten die deutschen Nachwuchsmathematiker auch noch Bronze.
2: Und jetzt weitere Nachrichten aus Deutschland und der Welt.
3: Ich bin Christian Lang. Nach dem Drohnenanschlagsversuch auf dem Flughafen Leipzig-Halle droht Russland ein umfassendes neues EU-Sanktionspaket. Laut EU-Außenbeauftragter Kallas soll es rund 1.600 weitere Personen und Unternehmen mit Verbindungen zum russischen Militärkomplex treffen. Die Bundesregierung macht Russland für den Anschlagsversuch verantwortlich und hat bereits eigene Strafmaßnahmen angekündigt. Moskau spricht von Beweisfälschung und will Gegenmaßnahmen einleiten. Das Bundeskabinett hat das neue Kita-Gesetz von Familienministerin Karin Prien gebilligt. Dadurch sollen Vierjährige künftig bundesweit einheitlich auf Sprache und Entwicklung getestet werden. Bis 2034 will der Bund dafür 9,25 Milliarden Euro ausgeben. Soita Sowali berichtet.
4: Prien sagt, noch immer entscheidet das Elternhaus viel zu stark darüber, welche Chancen ein Kind später hat. Genau deshalb will sie schon vor der Schule ansetzen. Sozialverbände finden die Pläne natürlich gut. Die Grünen kritisieren allerdings die Finanzierung. Sie rechnen vor, dass der Bund künftig deutlich weniger Geld pro Jahr für frühkindliche Bildung bereitstellt.
3: In den Schutz von Deutschlands kritischer Infrastruktur muss mehr Geld gesteckt werden. Das fordert die deutsche Polizeigewerkschaft nach zwei Angriffen auf Umspannwerke in Brandenburg und Nordrhein-Westfalen. Laut Gewerkschaftschef Teggarts fehlt es nicht an technischen Möglichkeiten, sondern an konsequenten Investitionen. Moderne Sensorik und digitale Überwachung würden international bereits erfolgreich genutzt. Arbeitgeberpräsident Dulger will das Betriebsverfassungsgesetz reformieren. Sein Argument, Betriebsräte würden Firmenumbauten oder Werksschließungen verlangsamen. Er schlägt vor, dass Unternehmen in dringenden Fällen auch ohne Zustimmung der Betriebsräte entscheiden können. Außerdem sollen Betriebsräte verkleinert werden. Laut einer aktuellen Studie haben nur noch 7% der Unternehmen überhaupt einen Betriebsrat. Meist sind es große Firmen.
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1: Wechselnd bewölkt, vereinzelt auch Schauer. Nachts Tiefsttemperaturen zwischen 14 und 8 Grad. Morgen wechselhaft mit Schauern, frischer Westwind und am Freitag anfangs Regen. Später lockert's auf, dann meist trocken. Weiterhin windig bis 26 Grad. A13 Richtung Dresden, eine Fahrzeugpanne zwischen Ortrand und Schönborn. Und auf der A14 Leipzig Richtung Dresden am Dreieck Nossen in der Überfahrt zur A4 Richtung Dresden defekter LKW und dort liegen Reifenteile. Die A4 Erfurt Richtung Chemnitz ist gesperrt. Bis morgen früh um 5 wegen Bauarbeiten zwischen Glauchau Ost und Hohenstein-Ernsthal. Die A9 Richtung Berlin ist gesperrt zwischen dem Schgodditzer Kreuz und Halle wegen LKW-Bergungsarbeiten. Und die A17 ist in beiden Richtungen gesperrt zwischen Dresden-Gorbitz und Dresden-Südvorstadt wegen Tunnelwartungsarbeiten.

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1: Wechselbewölkt, vereinzelt auch Schauer. Nachts Tiefstemperaturen zwischen 14 und 8 Grad. Morgen wechselhaft mit Schauern, frischer Westwind und am Freitag anfangs Regen. Später lockert's auf, dann meist trocken. Weiterhin windig bis 26 Grad. A13 Richtung Dresden, eine Fahrzeugpanne zwischen Ortrand und Schönborn. Und auf der A14 Leipzig Richtung Dresden am Dreieck Nossen in der Überfahrt zur A4 Richtung Dresden defekter LKW und dort liegen Reifenteile. Die A4 Erfurt Richtung Chemnitz ist gesperrt. Bis morgen früh um 5 wegen Bauarbeiten zwischen Glauchau Ost und Hohenstein-Ernsttal. Die A9 Richtung Berlin ist gesperrt zwischen dem Schgottitzer Kreuz und Halle wegen LKW-Bergungsarbeiten. Und die A17 ist in beiden Richtungen gesperrt zwischen Dresden-Gorbitz und Dresden-Südvorstadt wegen Tunnelwartungsarbeiten.
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1: Ich bin Christian Lang. Russland muss nach dem Anschlagsversuch mit einer Sprengstoffdrohne auf dem Flughafen Leipzig-Halle mit einem neuen Sanktionspaket der EU rechnen. Die Europäische Union bereitet Strafmaßnahmen gegen 1600 weitere Personen und Unternehmen vor, die Verbindungen zum militärisch-industriellen Komplex Russlands haben. David Riemer berichtet.
2: Dazu gehören unter anderem die Schließung des Generalkonsulats in Bonn und die Ausweisung zahlreicher Diplomaten. Russlands Präsident Putin bezeichnete die Maßnahmen als schweren Fehler und sprach von Beweisfälschung. Außenminister Wadefuhl wies die Vorwürfe zurück. Auch Frankreich und Finnland unterstützen weitere Sanktionen gegen Moskau. Laut Medienberichten haben die Ermittler inzwischen zwei Tatverdächtige im Visier.
1: Nach dem Angriff auf das Stromnetz in Südbrandenburg gehen die Ermittler davon aus, dass auch die Störung an einem Umspannwerk in Bergheim bei Köln auf verfassungsfeindliche Sabotage zurückgeht. Unbekannte haben Kabel über die Oberleitung gebracht und so einen Kurzschluss verursacht. Das sagt der Nordrhein-Westfalens Innenminister Herbert Reul. An beiden Orten sind Abschussvorrichtungen und Pyrotechnik gefunden worden. Vor dem Landgericht Chemnitz wird aktuell einem Polen der Prozess gemacht, der ein Rentner-Ehepaar in Annaberg-Buchholz brutal überfallen und ausgeraubt haben soll. Tina Wojnowski berichtet.
3: Wer ans Steuer will, sollte mindestens 21 Jahre alt sein, gutes Deutsch sprechen und einen Autoführerschein haben. Außerdem verlangen die DVB ein makelloses polizeiliches Führungszeugnis und die gesundheitliche Eignung zur Personenbeförderung. Freundliche Kommunikation ist eine weitere Voraussetzung. Auch sollte man keine Angst vor Kontakten mit Fahrgästen haben. Geschlecht oder erlernter Beruf spielen dagegen keine Rolle. Wer noch keinen Busführerschein besitzt, kann die Fahrschule bei den DVB besuchen.
1: Mit einem neuen Kita-Gesetz will die Bundesregierung die frühkindliche Bildung verbessern. Bei jedem Kind soll spätestens im Alter von 4 Jahren der Sprach- und Entwicklungsstand überprüft werden. Das hat das Kabinett beschlossen. Bei Bedarf werden die Kinder dann gefördert, damit der Start in der Grundschule besser klappt. Der Bundestag muss noch zustimmen. Die Fußballer des FC Bayern haben souverän die zweite Runde im DFB-Pokal erreicht. Der Titelverteidiger gewann sein Erstrundenspiel beim Zweitligisten VfL Osnabrück klar mit 4:1. Nach frühem Rückstand wurden die Münchner ihrer Favoritenrolle gerecht. Die zweite Pokalrunde wird am Samstag ausgelost.
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4: Wechselbewölkt, vereinzelt auch Schauer. Nachts Tiefstemperaturen zwischen 14 und 8 Grad. Morgen wechselhaft mit Schauern, frischer Westwind und am Freitag anfangs Regen. Später lockert's auf, dann meist trocken. Weiterhin windig bis 26 Grad.

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1: Wechselbewölkt, vereinzelt auch Schauer. Nachts Tiefsttemperaturen zwischen 14 und 8 Grad. Morgen wechselhaft mit Schauern, frischer Westwind und am Freitag anfangs Regen. Später lockert's auf, dann meist trocken. Weiterhin windig bis 26 Grad.

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1: Ich bin Christian Lang. Das Bundeskabinett hat die Einkommensteuerreform der schwarz-roten Koalition beschlossen. Ab 2028 sollen Bürger um rund 10 Milliarden Euro pro Jahr entlastet werden, vor allem kleine und mittlere Einkommen sowie Familien mit Kindern. Der Grundfreibetrag steigt, der Spitzensteuersatz von 42% greift erst ab 70.600 Euro. Laut Finanzminister Klingbeil sollen Familien mit Kindern ab 2028 über 600 Euro im Jahr mehr zur Verfügung haben. Mit bis zu 300 km/h ist aktuell dieser italienische Schnellzug auf der Strecke Nürnberg-Ingolstadt unterwegs, der Freccia Rossa. Der rote Pfeil, wie der Zug wortwörtlich heißt, wird dort momentan getestet. Ab dem nächsten Sommer kommt der Zug dann auf der Strecke von München nach Rom zum Einsatz. Das Projekt hätte eigentlich erst im Dezember starten sollen. Vor dem Landgericht Chemnitz wird aktuell einem Polen der Prozess gemacht, der ein Rentner-Ehepaar in Annaberg-Buchholz brutal überfallen und ausgeraubt haben soll. Tina Wojnowski berichtet.
2: Wer ans Steuer will, sollte mindestens 21 Jahre alt sein, gutes Deutsch sprechen und einen Autoführerschein haben. Außerdem verlangen die DVB ein makelloses polizeiliches Führungszeugnis und die gesundheitliche Eignung zur Personenbeförderung. Freundliche Kommunikation ist eine weitere Voraussetzung. Auch sollte man keine Angst vor Kontakten mit Fahrgästen haben. Geschlecht oder erlernter Beruf spielen dagegen keine Rolle. Wer noch keinen Busführerschein besitzt, kann die Fahrschule bei den DVB besuchen.
1: Elektrogeräte werden nach Zahlen des Marktforschungsunternehmens NIQ dieses Jahr wohl teurer und weniger. Grund wegen des KI-Booms werden Produktionskapazitäten für Chips in den Ausbau von Rechenzentren verlagert. Moderne Prozessoren und schnelle Speichermodule für Smartphones oder Laptops werden so zur Mangelware. Thomas Thonfeld berichtet.
3: Modelle zum Beispiel mit größeren Speicherkapazitäten und mehr Rechenleistung als üblich werden seltener angeboten und teurer. Auch günstigere Einstiegsmodelle würden weniger angeboten, so die Marktforscher. Das gilt übrigens nicht nur für Smartphones und Laptops, sondern auch für PCs und Spielekonsolen.
1: Der FC Bayern ist souverän in der zweiten Runde im DFB-Pokal. Der Rekordmeister hat sein Erstrundenspiel beim VfL Osnabrück mit 4:1 gewonnen. Nach einem frühen Rückstand wurden die Münchner ihrer Favoritenrolle gerecht. Am Samstag wird die zweite Pokalrunde ausgelost.
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4: Tiefsttemperaturen zwischen 14 und 8 Grad. Heute im Laufe des Tages wechselhaft mit Schauern, frischer Westwind, maximal 24 Grad. Morgen anfangs Regen, später lockert's auf, bis 26 Grad. Weiterhin windig.
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1: Ich bin Christian Lang. Russland muss nach dem Anschlagsversuch mit einer Sprengstoffdrohne auf dem Flughafen Leipzig-Halle mit einem neuen Sanktionspaket der EU rechnen. Die Europäische Union bereitet Strafmaßnahmen gegen 1600 weitere Personen und Unternehmen vor, die Verbindungen zum militärisch-industriellen Komplex Russlands haben. David Riemer berichtet.
2: Dazu gehören unter anderem die Schließung des Generalkonsulats in Bonn und die Ausweisung zahlreicher Diplomaten. Russlands Präsident Putin bezeichnete die Maßnahmen als schweren Fehler und sprach von Beweisfälschung. Außenminister Wadefuhl wies die Vorwürfe zurück. Auch Frankreich und Finnland unterstützen weitere Sanktionen gegen Moskau. Laut Medienberichten haben die Ermittler inzwischen zwei Tatverdächtige im Visier.
1: Nach dem Angriff auf das Stromnetz in Südbrandenburg gehen die Ermittler und auch NRW-Innenminister Herbert Reul davon aus, dass auch die Störung an einem Umspannwerk in Bergheim bei Köln auf verfassungsfeindliche Sabotage zurückgeht. An beiden Orten sind Abschussvorrichtungen und Pyrotechnik gefunden worden. Reul sagte am Abend im ZDF,
3: Na, mittlerweile sind wir relativ sicher, dass es viele Parallelen gibt. Zum Beispiel die Abschussvorrichtungen, die wir gesehen haben, die ja wahrscheinlich dazu geführt haben, dass man die Kabel über das Überspannungsnetz geschickt hat, ist so ähnlich gelaufen. Also es spricht vieles dafür, dass es kein Zufall ist, dass beide Ereignisse an diesen Tagen stattfinden.
1: Vor dem Landgericht Chemnitz wird aktuell einem Polen der Prozess gemacht, der ein Rentner-Ehepaar in Annaberg-Buchholz brutal überfallen und ausgeraubt haben soll. Tina Wojnowski berichtet.
4: Wer ans Steuer will, sollte mindestens 21 Jahre alt sein, gutes Deutsch sprechen und einen Autoführerschein haben. Außerdem verlangen die DVB ein makelloses polizeiliches Führungszeugnis und die gesundheitliche Eignung zur Personenbeförderung. Freundliche Kommunikation ist eine weitere Voraussetzung. Auch sollte man keine Angst vor Kontakten mit Fahrgästen haben. Geschlecht oder erlernter Beruf spielen dagegen keine Rolle. Wer noch keinen Busführerschein besitzt, kann die Fahrschule bei den DVB besuchen.
1: Mit einem neuen Kita-Gesetz will die Bundesregierung die frühkindliche Bildung verbessern. Bei jedem Kind soll spätestens im Alter von 4 Jahren der Sprach- und Entwicklungsstand überprüft werden. Das hat das Kabinett beschlossen. Bei Bedarf werden die Kinder dann gefördert, damit der Start in der Grundschule besser klappt. Der Bundestag muss noch zustimmen. Der FC Bayern ist souverän in der zweiten Runde im DFB-Pokal. Der Rekordmeister hat sein Erstrundenspiel beim VfL Osnabrück mit 4:1 gewonnen. Nach einem frühen Rückstand wurden die Münchner ihrer Favoritenrolle gerecht. Am Samstag wird die zweite Pokalrunde ausgelost.
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5: Tiefsttemperaturen zwischen 14 und 8 Grad. Heute im Laufe des Tages wechselhaft mit Schauern, frischer Westwind, maximal 24 Grad. Morgen anfangs Regen, später lockert's auf, bis 26 Grad. Weiterhin windig.
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